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2: Ja genau, wir haben ja auch gerade eben nochmal darüber gesprochen, aber nochmal ins Detail zu gehen, wie wirkt sich das auf das Asylverfahren aus, wenn diese Anträge angenommen wurden und die Betroffenen in der Türkei freigesprochen sind, beziehungsweise keine Probleme mehr mit der Türkei haben. Laufende Asylverfahren, BAMF und Verwaltungsgerichte entscheiden nach der Lage im Zeitpunkt der Entscheidung. Verbessert sich die Verfolgungslage für PKK-nahe Personen, kann das die Anerkennungsquote drücken. Ein Gesetz allein ändert die Lagebeurteilung aber nicht automatisch. Das braucht dann auch wirklich belastbare Kenntnisse für das Gericht. Bereits anerkannter Schutz, ein Widerruf ist möglich, wenn die Umstände, die zur Anerkennung geführt haben, weggefallen sind. Die Veränderung muss aber erheblich und nicht nur vorübergehend sein, sodass die Furcht vor Verfolgung nicht länger begründet erscheint. Eine gerade erst beschlossene, noch nicht umgesetzte Regelung erfüllt diese Schwelle für sich genommen, aber noch kaum. Wer sich freiwillig wieder unter den Schutz der Herkunftsstaates stellt, Antrag beim türkischen Konsulat, neuer türkischer Pass, Reisen in die Türkei, riskiert ein Widerrufsverfahren unabhängig von der Lage in der Türkei. Genau das wäre bei einer Antragstellung nach dem neuen Gesetz über eine türkische Auslandsvertretung zu prüfen. Und ja, mal sehen, was natürlich in den nächsten Tagen noch oder in den nächsten Wochen, Monaten, Jahren in der Türkei passiert in dieser Lage, beziehungsweise bei diesem Thema. All das wirkt sich dann halt auch dementsprechend aus, was in was in Deutschland bei Asylverfahren passieren kann. Auch das betrifft natürlich nur die Allgemeinheit. Einzelne Fälle müssen vom Rechtsbeistand immer geprüft werden und einzelne Fälle können natürlich auch immer einen anderen Ausweg finden beziehungsweise auch andere Lösungen haben. Das ist nur, ich sag mal, die allgemeine Rechtslage zu diesem Thema.
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2: Eine ganz kurze Musikpause. Das Lied geht an alle Eltern da draußen, beziehungsweise an alle Mamas da draußen. Und vor allem an die Mama von Talha Barut, denn er hört, die Mama hört gerade auch zu. Deswegen hier das Lied von Candan Erçetin mit Annem.

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